0: jetzt, oder? Einfach langschupfern. Langschupfern tief in die Rückhand. Okay? Aber nach dem Rückschläge von Sabine und Aufschläge muss man ein bisschen mehr umlaufen.
1: Ja, aber gerade haben Sie
0: ja in Form
1: geschüpft.
0: Ja, oder ein bisschen mehr voranzukommen. Weil du kannst in den Punkt.
1: Aber bis zu meinem Aufschlag sind es noch einige Punkte.
0: Ja, okay. Jetzt einfach langschupfen, mit dem Antrieb reinkommen. Okay, aber der nächste Ball, wenn du kannst, ein bisschen
2: mehr. Ich bin ja alles in Rückhand.
0: Okay. Hm? Okay. So, alles gut. Okay. Komm, komm, komm, komm. Vorsicht. Alle.
3: Dein. For all.